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1: Nico Santos. 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
1: Jennifer Lopez featuring David Guetta. 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
0: Platz 1.
2: Kammeranfrage liefert Zündstoff für scharfe Kritik der FPÖ. Christian Hafenecker attackiert den Innenminister wegen der 4.715 ausländischen Tatverdächtigen. Er verlangt den Ausruf des Migrationsnotstands.
0: Platz 2.
2: Trotz U-Haft-Rekord droht Benko bei Steuerdelikten noch längere Strafe. Der pleitegegangene Tiroler Investor sitzt seit über 500 Tagen in der Zelle. Bei einer Verurteilung wegen Abgabenbetrugs drohen ihm 20 Jahre Gefängnis.
0: Platz 3.
2: Einigung in Brüssel bringt befristete Chatkontrolle zurück. Die EU-Mitgliedsländer beschließen eine Ausnahmeregelung zum Scannen von Nachrichten im Kampf gegen Kindesmissbrauch. Die Maßnahme soll nun bis April 2028 gelten.
0: Platz 4.
2: 10 Meter langer Pottwal taucht vor griechischer Küste auf. Ein Seemann filmt die seltene Begegnung mit dem riesigen Raubtier. Das Video des Walauftritts verbreitet sich im Netz rasant.
0: Platz 5.
2: Und ÖFB fordert nach unerlaubter Werbung Konsequenzen von Drogeriekette DM. Das Unternehmen nutzt das Trikot der Nationalelf ohne Lizenz. Nach rechtlichen Schritten muss DM nun eine Erklärung abgeben.
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3: Guten Morgen, heute mit sehr wechselhaftem Wetter. Zeitweise scheint fast überall die Sonne, im Tagesverlauf bilden sich aber Regenschauer und Gewitter. Zwischen Salzburg und St. Pölten kann es schon von Beginn an etwas Regen dabei sein. Sonst wird es mit 18 bis 26 Grad wieder warm, aber noch immer unterdurchschnittlich die Temperaturen für die Jahreszeit. Wir schauen weiter auf die Straßen. Ihr habt Freifahrt in den Donnerstagmorgen.
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3: Guten Morgen. Es gibt viele schöne Gründe fürs Frühaufstehen am Donnerstag. Einer ist zum Beispiel, wenn man gerade am Weg Richtung Flughafen ist, in den Sommerurlaub. Und genau über diese Beautiful Reasons singt jetzt Michael Schulte. Das sind Superhits und gute Laune. Guten Morgen.

Backstreet Boys mit Quit Playing Games. Bei uns gehen die Spiele weiter, nämlich auch heute unser Urlaubsquiz. 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Ja, und ihr seid mit dabei im Urlaubsfinale. Das steigt.

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0: Der King of Pop um 6:04. Schönen guten Morgen.
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4: Guten Morgen, heute mit sehr wechselhaftem Wetter. Zeitweise scheint fast überall die Sonne, im Tagesverlauf bilden sich aber Regenschauer und Gewitter. Zwischen Salzburg und St. Pölten kann es schon von Beginn an etwas Regen dabei sein. Sonst wird es mit 18 bis 26 Grad wieder warm, aber noch immer unterdurchschnittlich die Temperaturen für die Jahreszeit. Wir schauen weiter auf die Straßen. Ihr habt Freifahrt in den Donnerstagmorgen.
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1: 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Super Hits und gute Laune gibt's hier bei uns jetzt mit Bruno Mars. Der Song heißt I Just Might, könnte man auch so interpretieren. Der Wecker hat geläutet, aber soll ich aufstehen, soll ich nicht aufstehen? Ich glaube, bei den Sounds kommen wir in Schwung, oder? Super Hits und gute Laune.

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0: Guten Morgen. Wenn diese Stimme jetzt aus dem Radiowecker kommt und ihr noch halb im Traumland seid, dann passt der Song ganz gut. Johnny Hates Jazz, Shattered Dreams. Also raus aus den Träumen, rein in den neuen Tag. Und das zahlt sich wirklich aus, denn bei uns könnt ihr gewinnen.
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4: Platz 1.
5: Austria Wien startet optimistisch in Conference League. Die Violetten treffen auf den lettischen Club FK Liepāja. Trotz personeller Sorgen wollen die Wiener das Hinspiel gewinnen.
4: Platz 2.
5: Niedriger Pegelstand bremst Schiffe auf der Donau aus. Die anhaltende Trockenheit führt zu Einschränkungen für die Kabinenschifffahrt in Niederösterreich. Erste Rollfernsperren für Autos.
4: Platz 3.
5: Verbot von Handtuchreservierungen auf kroatischer Insel. Die Stadt Pag räumt verwaiste Liegen und Schirme ab. Die Behörden greifen in der Hauptreisezeit hart gegen Strandplatzbesetzer durch.
4: Platz 4.
5: Partyschlager-Eklat um Heino und Tim Toupé. Ein neuer Song des Friseurmeisters provoziert mit Anspielungen auf das Alter der Legende. Auf Mallorca sorgt die Zeile für einen gewaltigen Shitstorm.
4: Platz 5.
5: Scharfe Kritik an FIFA-Boss Gianni Infantino nach WM. Ex-Chef Sepp Blatter fordert auf X eine Rückbesinnung auf die Wurzeln des Fußballs. Auch die europäische UEFA rückt weiter ab.
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7: Schönen Donnerstagmorgen. In Wien ist man gerade von einem ordentlichen Regenguss erwischt worden, für alle, die jetzt gerade rausgegangen sind. Sonst bleibt es heute sehr wechselhaft. Sonne, Wolken, Schauer und Gewitter wechseln in ganz Österreich ab. Am meisten Sonne geht sich ganz im Westen aus. Die Temperaturen zwischen 18 und 26 Grad. Aktuell hat es 15 in Innsbruck und in Salzburg, 14 in Klagenfurt und in Graz, 19 Grad jetzt schon in Eisenstadt. Guten Morgen für alle, die im Auto unterwegs sind. Es ist 6:01 und ihr habt Freifahrt.
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7: Eine KI macht sich selbstständig, hackt sich in eine andere digitale Plattform. Müssen wir uns fürchten vor der künstlichen Intelligenz? Das ist unsere Frage des Tages und darüber diskutieren wir gleich. Ihr könnt schon einmal mitdiskutieren online auf OE24 Radio.at. Und das machen wir nach Jerry Halliwell, Madonna, Taylor Swift und das ist Daft Punk und Pharrell Williams. Großartig die Playlist. Guten Start in den Donnerstag.
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0: Stellt euch vor, ein Roboter sperrt sich aus, bricht aus dem Labor aus und geht dann im Internet mal eben auf Raubzug. Genau das ist beim Tech-Riesen OpenAI passiert. Die haben ein neues KI-Modell getestet und die KI hat sich gedacht, warum im Testlabor bleiben, wenn die Antworten da draußen im echten Internet liegen? Was da genau passiert ist, unser Wirtschaftsexperte Aaron Brüstl erklärt uns.
1: OpenAI hat sein neuestes Modell getestet. Das musste einen Test lösen in einer abgeschotteten Testumgebung, musste einige Aufgaben bewältigen und sollte die Lösung so gut wie möglich selber schaffen. Und das hat dann nicht sein Wissen genutzt, das es schon hat, nicht die Datenbank, die es selber schon einverleibt hat, sondern hat einen Zugang ins offene Internet gefunden. Das Modell ist ausgebrochen und hat sich dann in eine KI-Plattform gehackt, in die KI-Plattform Hugging Face. Dort hat OpenAI mittels tausender Schritte es geschafft, in die Plattform einzudringen und dort KI-Geheimnisse zu knacken. Und damit dann den Test besser zu lösen. Das hat für viel Aufregung gesorgt, weil es zum ersten Mal tatsächlich ist, dass bekannt geworden ist, dass sich ein KI-Modell selbstständig gemacht hat und im offenen Internet dann eine fremde Plattform gehackt hat.
0: Müssen wir uns jetzt fürchten vor der künstlichen Intelligenz? Das ist unsere Frage des Tages an euch. Da schauen wir mal gleich aufs Echtzeitvoting. 70% von euch machen sich Sorgen und sagen, ja, dass so eine KI sich selbstständig macht oder dass die missbraucht wird. Das ist doch schon sehr wahrscheinlich. 33% und damit die überwiegende Minderheit meinen, na, alles gut, KI wird weiter unter Kontrolle sein. Was denkt ihr? Gerne reinklicken, mitvoten auf OE24radio.at und dann bitte auch gleich anmelden, ganz oben auf unserer Webseite. Da gibt's unser Urlaubsquiz. Wir schicken euch auch diese Woche auf Traumurlaub. Wenn ihr euch anmeldet auf OE24radio.at, dann hören wir uns vielleicht schon in der nächsten Stunde. Jetzt hören wir Robbie.

Nico Santos, where you are? Wo seid ihr? Vielleicht gerade im Badezimmer, am Frühstückstisch mit der Familie. Wir haben für den Start in den Tag die Songs, die uns in Schwung bringen, die gute Laune machen. Und das ist einer davon, die Lost Frequencies mit

0: Mature, If I Was. Könnte ich nur aufwachen am Sandstrand mit Blick aufs Meer und meinen Kaffee im Urlaub genießen, wenn ihr euch das wünscht und davon träumt. Diesen Traum erfüllen wir euch auch diese Woche. Wir schicken euch ins Luxusresort nach Ägypten.
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5: Top geklickt, Zoff und Ballermann-Song über Heino. Ein neuer Titel von Team Toupé hat auf Mallorca für Aufregung gesorgt. Platz 2, Sepp Blatter kritisiert FIFA-Chef Infantino. Der Ex-Präsident fordert nach der WM eine Rückbesinnung auf den Sport. Und der Top-Click, Austria Wien peilt Sieg in Lettland an. Die Veilchen wollen heute das Hinspiel der Conference League in Jurmala gewinnen.
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5: Guten Morgen, heute mit einem bunten Wettermix. Von Salzburg ostwärts ziehen in der Früh schon immer wieder mal einige Wolken durch. Die können auch kurze Regenschauer bringen. Im Lauf des Tages wird es dann auch im Westen und im Süden stellenweise nass. Da sind dann auch ein paar Gewitter im Spiel. Aber der Sommer, der bleibt. Die Sonne blinzelt immer wieder durch die Wolken. Am meisten Sonne gibt es in Vorarlberg, in Tirol, in Osttirol und in Kärnten. Die Temperaturen, die klettern auf 18 bis 26 Grad. Weiter geht's auf die Straßen um 6.32 Uhr. Verzögerungen sind uns keine gemeldet worden. Kommt gut in den Tag.
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Guten Morgen. Falls ihr heute noch nicht wach geküsst seid, den musikalischen Kuss gibt's jetzt von Faith Hill mit This Kiss. Ich wünsche euch einen wunderschönen Donnerstag. Es ist genau 20 Minuten vor 7.

0: Guten Morgen mit dem musikalischen All-Inclusive-Verwöhnprogramm gleich mit Tones and I. George Michael ist dabei und das urlaubstechnische Verwöhnprogramm, das gibt's natürlich auch für euch wieder diese Woche. Wir schicken euch mit ETI auf Traumurlaub und bitte, da könnt ihr zwischen drei Luxusresorts aussuchen. Zum Beispiel das Makati Palace mit seiner riesigen Poollandschaft. Die beste Aussicht gibt's im Siva Golden Bay und das Flair aus 1001 Nacht im Grand Resort Hurghada. Ich würde mal vorschlagen, klickt rein auf unsere Webseite oe24radio.at, wählt euren Favoriten selber aus und dann bitte anmelden, denn in der nächsten Stunde, da rufe ich mit etwas Glück euch an und wenn ihr mir das sagt,
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0: dann seid ihr im Urlaubsfinale und das steigt schon morgen am Freitag. Also bitte online anmelden, dann hören wir uns vielleicht in der nächsten Stunde. Jetzt hören wir den Sommerhit 2026.
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2: Guten Morgen, es ist 4 vor 7.
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3: Platz 1.
4: Großbrand in Frankreich zwingt tausende Urlauber zur Flucht. Ein heftiger Waldbrand nahe Bordeaux hat 800 Hektar Land zerstört. Die Einsatzkräfte haben mehrere Campingplätze geräumt.
3: Platz 2.
4: Niedriger Pegelstand bremst Schiffe auf der Donau aus. Die anhaltende Trockenheit führt zu Einschränkungen für die Kabinenschifffahrt in Niederösterreich. Erste Rollfähren sperren für Autos.
3: Platz 3.
4: Partyschlager-Eklat um Heino und Tim Toupet. Ein neuer Song des Friseurmeisters provoziert mit Anspielungen auf das Alter der Legende. Auf Mallorca sorgt die Zeile für einen gewaltigen Shitstorm.
3: Platz 4.
4: Austria Wien startet optimistisch in Conference League. Die Violetten treffen auf den lettischen Club FK Lipača. Trotz personeller Sorgen wollen die Wiener das Hinspiel gewinnen.
3: Platz 5.
4: Erling Haaland feiert Geburtstag auf Luxusjacht in Italien. Der norwegische Fußballstar hat seinen 26. Ehrentag auf dem Meer begangen. Er liegt derzeit vor der Küste von Sizilien.
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6: Guten Morgen mit sehr wechselhaftem Wetter. Einige Regenschauer haben euch vielleicht schon erwischt. Von Salzburg bis Wien, da ziehen jetzt in der Früh schon einige Wolken durch. Im Laufe des Tages wird es auch nass im Westen und im Süden, da können auch einige Gewitter durchziehen. Der Sommer, der bleibt uns aber auch heute erhalten. Die Sonne blinzelt immer wieder durch. Die meiste Chance auf Sonne gibt es in Vorarlberg, in Tirol, in Osttirol und in Kärnten. Die Temperaturen zwischen 18 und 26 Grad. Weiter geht's auf die Straßen. Alles ruhig. Kommt gut in den neuen Tag.
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6: Schönen guten Morgen. Donnerstag, der 23. Juli heute. Von der großen WM-Bühne in Nordamerika geht's wieder zurück zum heimischen Fußball. Die Wiener Austria muss heute nach Lettland zum Conference League Quali-Match. Und euch schicken wir etwas mit etwas Glück an den Strand von Ägypten. Alles Themen in dieser Stunde. Ich bin der Thomas. Schönen guten Morgen.
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Super Hits und gute Laune zum Start in den Tag. Gleich von Ava Max und Freya Ridings. Zuvor schauen wir aber zur Wiener Austria. Da heißt es ab heute ab an den Ostseestrand. Aber bitte nicht im Liegestuhl zum Sonnenbaden, sondern mit voller Qualifikation zur Conference League ran. Es geht im Baltikum zum FC Liepāja. Die Partie im idyllischen Badeort Jūrmala nahe der lettischen Hauptstadt Riga. Und für Trainer Stefan Helm ist es trotz der Urlaubskulisse die

erste echte Bewährungsprobe. Wenn wir auf die Formkurve schauen, die stimmt. Letzte Woche hat es einen 4-1-Testerfolg gegeben und auch der Kapitän Manfred Fischer, der stellt klar, ganz egal wo gespielt wird, der Matchplan, der muss eiskalt durchgezogen werden. Ich sag mal so, ein Auswärtssieg im Baltikum wäre die perfekte Startrampe in die neue Saison. Und vielleicht seid ihr bald auf der Startrampe im Flieger nach Ägypten. In einer halben Stunde rufe ich euch an. Ihr sagt mir, ihr hört OE24 und ihr seid mit dabei um den Traumurlaub. Den verlosen wir morgen wieder bei der Elli. Also gleich online anmelden, da könnt ihr euch auch eines von drei Traumressorts aussuchen und Handy bereithalten.

0: von vorne mit You're the Voice. Und ich hoffe, ich höre gleich eure Stimme. Wir schicken euch auf Traumurlaub und der nächste Anruf kommt in wenigen
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7: Top geklickt, ein Großbrand nahe Bordeaux zwingt Camper zur Flucht. Die Feuerwehr hat nach einem Waldbrand mehrere Plätze in Frankreich geräumt. Platz 2, Shitstorm gegen Tim Toupé nach Heino-Song. Ein neuer Ballermann-Hit sorgt auf Mallorca wegen Altersspott für Wirbel. Und Platz 1, Erling Haaland feiert Geburtstag auf Luxusjacht. Der Stürmerstar hat seinen Ehrentag vor der Küste Siziliens verbracht.
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7: Wir schauen auf die Wetterkarten und da sehen wir von Salzburg Richtung Wien, da können aktuell immer wieder einige kurze Regenschauer durchziehen, jetzt zum Beispiel ein kurzer Regenguss in Wien. Die meiste Sonne gibt es heute im Westen, in Vorarlberg, in Tirol, in Osttirol, in Kärnten. Die Temperaturen zwischen 18 und 26 Grad heute. Auf den Straßen ist alles sehr ruhig. Ich wünsche euch gute Fahrt.
9: Holly Humberstone, To Love Somebody.
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0: Von Westlife und dem Uptown Girl geht's zu einer Dame auf dem Land. Der Zufallsgenerator hat gezogen die Petra Wiesinger aus Forchdorf. Und ich hoffe, die Petra hebt jetzt ab und sagt, sie hört OE24. Dann hat sie die Chance auf einen Traumurlaub. Liebe Petra.
1: Dies ist die Mailbox von 4367.
0: Das hat leider nicht funktioniert für die Petra. Hat sich wann angemeldet? Mehr vor gut einer halben Stunde. Das ist wirklich schade. Also auch wenn ihr jetzt in der Arbeit seid, wenn ihr normalerweise das Handy auf lautlos geschalten habt oder nicht abhebt, wenn die Nummer unbekannt ist. Wenn ihr euch angemeldet habt, bitte in der nächsten Stunde machen wir schon den nächsten Anruf und das zahlt sich wirklich aus, denn wenn ihr mir diese Antwort gebt...
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0: Ja, dann seid ihr mit dabei bei unserem Urlaubsfinale. Das steigt morgen am Freitag und da geht's in eines von drei Luxusresorts nach Ägypten und da könnt ihr euch sogar das

Friseur eurer Wahl aussuchen. Also bitte klickt rein, OE24Radio.at, meldet euch an. Vielleicht hören wir uns dann in der nächsten Stunde. Und dann könnt ihr auch gleich mitmachen bei unserer Frage des Tages. Da geht es heute um die KI. Die hat nämlich einen eigenständigen Hackerangriff durchgeführt. Ob wir uns vor der KI fürchten müssen und was da passiert ist bei diesem Hackerangriff. Alles in einer halben Stunde hier bei mir.

0: 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Bei uns ist Zeit zum Aufstehen und das machen wir mit den Superhits.
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0: Guten Morgen Österreich. News, Wetter und Verkehrsupdates gibt's gleich und natürlich die Superhits. Bibi Rexha und Faithless, New Religion, einer eurer meistgewünschten Hits, haben wir gleich für euch. Es ist 5 Minuten vor 8. Schönen guten Morgen.
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3: Platz 1.
21: Austria Wien startet optimistisch in Conference League.

0: auf den lettischen Club FK Liepāja. Trotz personeller Sorgen wollen die Wiener das Hinspiel gewinnen.
1: Platz 2.
0: Niedriger Pegelstand bremst Schiffe auf der Donau aus. Die anhaltende Trockenheit führt zu Einschränkungen für die Kabinenschifffahrt in Niederösterreich. Erste Rollfernsperren für Autos.
1: Platz 3.
0: Verbot von Handtuchreservierungen auf kroatischer Insel. Die Stadt Pag räumt verwaiste Liegen und Schirme ab. Die Behörden greifen in der Hauptreisezeit hart gegen Strandplatzbesetzer durch.
1: Platz 4.
0: Partyschlager-Eklat um Heino und Tim Toupé. Ein neuer Song des Friseurmeisters provoziert mit Anspielungen auf das Alter der Legende. Auf Mallorca sorgt die Zeile für einen gewaltigen Shitstorm.
1: Platz 5.
0: Scharfe Kritik an FIFA-Boss Gianni Infantino nach WM. Ex-Chef Sepp Blatter fordert auf X eine Rückbesinnung auf die Wurzeln des Fußballs. Auch die europäische UEFA rückt weiter ab.
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4: Da können immer wieder Regenschauer durchziehen, jetzt im Wiener Becken, also von St. Pölten bis Wien. Generell gibt es heute sehr unbeständiges, wechselhaftes Wetter. Die meiste Sonne in Vorarlberg, in Tirol, in Osttirol und in Kärnten. Die Temperaturen teilweise sehr frisch, 18 Grad, heute nur im Westen, im Osten heute bis zu 26 Grad möglich. Weiter geht's auf die Straßen. Wir haben es 7:58 und es ist noch alles sehr ruhig. Ihr habt freie Fahrt hinein in den Donnerstag.
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4: Ist das gefährlich, wenn sich eine KI selbstständig macht und sich in andere digitale Plattformen selber reinhackt? Wir versuchen, diese Frage gleich zu klären. Und wir fragen euch, macht ihr euch Sorgen vor der KI? Gerne online abstimmen auf OE24radio.at. Den Zwischenstand im Echtzeit-Voting in einer Viertelstunde nach Lee Ann Rimes, Bibi Rexha und L. King. Schönen guten Morgen.
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Es klingt wie aus einem Science-Fiction-Film. Eine künstliche Intelligenz von OpenAI hat sich beim Testen einfach selbst mal aus dem digitalen Labor befreit, ist ins offene Internet spaziert und hat eine andere Plattform gehackt, um bei den Testaufgaben ganz einfach zu schummeln und das komplett autonom, ganz ohne menschlichen Befehl.

0: Ist das gefährlich, wenn eine KI jetzt schon auf eigene Faust einfach andere Plattformen hackt? Bei mir ist unser Wirtschaftsexperte Aaron Brüstler. Müssen wir uns Sorgen machen, Aaron?
1: Man muss wirklich überlegen, welche Anforderungen und Fragen man an diese KI-Modelle stellt. Die werden täglich besser. Das ist ein exponentielles Wachstum, das hier vorliegt und der Fortschritt wird immer schneller. Das Problem ist eben, wenn sie sich selbstständig machen können, wenn sie mehr Sachen sehen als ein Mensch zum Beispiel, dann könnten sie auch Schaden anrichten. Die haben sich jetzt bei einer Internetplattform eingehackt, da ist jetzt nicht so viel passiert. Aber was ist, wenn sie kritische Infrastruktur hacken, ein Wasserkraftwerk oder ein Stromkraftwerk lahmlegen würden? Da ist einiges möglich. Heute hängt alles am Internet. Und die Gefahr ist ja auch, dass böswillige Akteure diese KI nutzen, um gegen Staaten oder Privatpersonen oder große Unternehmen vorzugehen.
0: Wie fühlt ihr euch, wenn ihr an KI denkt? Fürchtet ihr euch vor der künstlichen Intelligenz? Das ist unsere Frage des Tages. Und ja, da sagen wirklich 75%, das ist schon bedenklich. Das könnte irgendwie aus dem Ruder laufen. 25% und die klare Minderheit, die bleibt cool und sagt, naja, KI, das werden wir schon in den Griff kriegen. Der Mensch, der wird stärker bleiben. Spannend, wie das heute ausgeht. Gerne mit reinklicken. OE24 Radio.at und mitvoten. Wenn ihr online seid, dann bitte auch gleich anmelden. Wir spielen nämlich gleich in dieser Stunde das einfachste Urlaubsquiz Österreichs. Gibt nur eine Frage. Welchen Radiosender hört ihr? Eine richtige Antwort. OE24. Dann seid ihr mit im Rennen um einen Traumurlaub nach

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0: Samantha Fox, Nothing's Gonna Stop Me Now. Ja, ist schon ein gutes Gefühl, wenn man in den neuen Tag geht, so mit der inneren Einstellung, ich bin gut drauf, mir wird heute alles gelingen. Genau das wünsche ich euch und die Unterstützung für die gute Laune gibt's musikalisch gleich von Leonie. Die Imagine Dragons sind mit dabei. Und natürlich die wichtigsten Infos zum Start in den Tag. News, Wetter und Verkehrsupdates habe ich gleich für euch. 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
11: Top geklickt, ein Großbrand nahe Bordeaux zwingt Camper zur Flucht. Die Feuerwehr hat nach einem Waldbrand mehrere Plätze in Frankreich geräumt. Platz 2, Shitstorm gegen Tim Toupé nach Heino-Song. Ein neuer Ballermann-Hit sorgt auf Mallorca wegen Altersspott für Wirbel. Und Platz 1, Erling Haaland feiert Geburtstag auf Luxusjacht. Der Stürmerstar hat seinen Ehrentag vor der Küste Siziliens verbracht.
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11: Vielleicht hat euch ein Regenschauer heute in der Früh schon erwischt. Die Regenwolken, die ziehen jetzt so durchs Wiener Becken in St. Pölten, Wien-Eisenstadt. Da kann es immer wieder kurz regnen. Sonst gibt es einiges an Sonne, die meisten in Vorarlberg, in Tirol, in der Steiermark und in Kärnten. Die Temperaturen sehr unterschiedlich. 18 Grad im Westen bis zu 26 Grad heute im Osten. Der Blick auf die Straßen, bitte Vorsicht in der Steiermark, da ist ein Unfall passiert auf der A2 Richtung Wien. Bei Friedberg-Pingau gibt es Verzögerungen.
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13: Leonie, don't worry,

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0: Guten Morgen um gleich 8:45. Wir steigen ins Flugzeug, heben gemeinsam ab, nämlich dorthin, wo wir das Meer rauschen hören, wo wir einen guten Kaffee trinken am Strand, wo wir ins warme rote Meer springen. Wir schicken euch auch diese Woche auf Traumurlaub nach Ägypten und die Claudia Kranig aus Salzburg hat sich angemeldet, könnte sich jetzt ein Final-Ticket holen für das große Urlaubsfinale, wenn sie abhebt und sagt, sie hört UE24.
1: Dies ist die Mailbox von 4, 3, 6,

0: 7, 6, Claudia. 7, 4, 3, 3. Bitte hinterlassen Sie nach dem Ton eine Nachricht.
1: Liebe Claudia, lieben Gruß von Wien nach Salzburg, hier ist der Thomas. Das war deine Chance auf den Traumurlaub nach Ägypten. Schade, schade, schade. Hat nicht funktioniert für die Claudia. Das heißt, ihr wisst, wie es funktioniert. Anmelden und dann bitte erreichbar sein. Nächste Chance dann ab 10 Uhr in der 10 Uhr Stunde. Anmelden könnt ihr euch aber jetzt gleich auf OE24 Radio AT.

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1: Platz 1.
14: Tragischer Absturz kostet jungem Wanderer in Tirol das Leben. Ein 18-jähriger Ungar ist auf der Innsbrucker Nordkette 200 Meter tief gestürzt. Die Rettungskräfte haben nur noch seinen Tod feststellen können.
1: Platz 2.
14: Großbrand in Frankreich zwingt Tausende zur Flucht. Ein heftiger Waldbrand bei Bordeaux hat 800 Hektar zerstört. Die Feuerwehr hat mehrere Campingplätze geräumt und evakuiert.
1: Platz 3.
14: Prinzessin

0: Kate spricht offen über Nebenwirkungen ihrer Chemo. Die 44-jährige Royal gibt Einblick in ihre schwere Erkrankung im Vereinigten Königreich. Gegen die Konzentrationsschwäche haben ihr Malbücher geholfen.
1: Platz 4.
0: Austria Wien startet optimistisch in die Conference League. Die Wiener treffen in Lettland auf den Club FK Liepāja. Trotz Ausfällen wollen die Favoriten das wichtige Qualifikationshinspiel gewinnen.
1: Platz 5.
0: Und Partyschlager Eklat um Heino und Tim Toupé. Ein neuer Song des Friseurmeisters provoziert mit Anspielungen auf das Alter der Legende. Auf Mallorca sorgt die Zeile für einen gewaltigen Shitstorm.
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4: Wir schauen auf die Wetterkarten und da ziehen heute einige Wolken durch. Die können von Salzburg bis Wien immer wieder Regenschauer bringen. Die meiste Sonne, die gibt es heute im Westen und im Süden von Vorarlberg, auch in Tirol, in Osttirol und in Kärnten. Die Temperaturen zwischen 18 und 26 Grad. Im Osten, da bläst heute der Wind sehr unangenehm. Auf den Straßen ist alles ruhig, nur ein Blitzer ist gemeldet worden. Fuß vom Gas bitte auf der A1 Richtung Salzburg zwischen Böheimkirchen und St. Pölten. Gute und sichere Fahrt.
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4: Für alle, die gerade den Computer hochgefahren sind, willkommen im neuen Arbeitstag. Für alle, die schon 2-3 Meetings hinter euch haben, weiter so. Gemeinsam geht's durch einen erfolgreichen Tag und wir begleiten euch mit gleich 2 großartigen Superhits jetzt zum Beginn der Stunde. Felix Ihn und das ist Glockenbackel.
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Wir grooven uns mal ein zum Start in den Donnerstag-Arbeitstag. Ed Sheeran, Bill Medley haben wir gleich. Das ist Ava Max mit Torn. Schönen Vormittag.

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0: Bill Medley und Jennifer Warrens haben die Zeit ihres Lebens, The Time of My Life. Und diese großartige Zeit gibt's für euch mit etwas Glück am Traumstrand von Ägypten.
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14: Tödlicher Wanderunfall auf der Innsbrucker Nordkette. Ein ungarischer Alpinist ist 200 Meter tief in den Tod gestürzt. Platz 2. Prinzessin Kate berichtet über ihre Chemotherapie. Malbücher haben ihr im Vereinigten Königreich bei ihren Nebenwirkungen geholfen, sagt sie. Und Platz 1. Mallorca-Eklat um Spottsong gegen Heino. Ein Ballermann-Hit von Tim Toupet sorgt in Spanien für laute Empörung.
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14: Wir schauen auf die Wetterkarten. Die meiste Sonne, die gibt's heute im Westen, in Vorarlberg, in Tirol, in Osttirol und in Kärnten. Von Salzburg bis Wien, da ziehen immer wieder Wolken durch. Die können kurze Regenschauer bringen. Auch einige Gewitter können da am Nachmittag dabei sein. Auch im Westen und im Süden kann es am Nachmittag einige Wärmegewitter geben. Die Temperaturen zwischen 18 und 26 Grad heute. Auf den Straßen ist alles ruhig, nur ein Blitzer ist gemeldet worden. Fuß vom Gas bitte auf der A1 Richtung Salzburg zwischen Böheimkirchen und St. Pölten. Gute und sichere Fahrt.
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19: Jennifer Lopez featuring David Guetta. Save Me Tonight.

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0: Super Hits von den 80ern bis heute. Das ist UE24. Die 80er gibt es gleich von F.R. Davis mit Words. Lou Bega mit Mambo No. 5, einer der erfolgreichsten deutschen Songs aller Zeiten. Gleich in der Playlist nach einem weiteren Song aus Deutschland. Der kommt direkt aus den Charts.
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17: Platz 1.
18: Tödlicher Sturz auf Innsbrucker Nordkette. Ein 18-jähriger Wanderer aus Ungarn ist in Tirol 200 Meter in die Tiefe gestürzt. Die Rettungskräfte haben nur noch seinen Tod feststellen können.
17: Platz 2.
18: Kritik an Walter Ruck wächst weiter. Nach geleakten Protokollen fordert Vorarlbergs Landeshauptmann Konsequenzen. Der Kammerchef will in der Causa jedoch weiterhin durchtauchen.
17: Platz 3.
18: Millionenboom bei Luxusimmobilien in Österreich. Der Gesamtumsatz ist im Vorjahr auf über 3 Milliarden Euro gestiegen. Vor allem teure Wohnungen haben stark zugelegt.
17: Platz 4.
18: Jessica Alba genießt Urlaub beim Stangelwirt in Tirol. Der Hollywood-Star entspannt aktuell mit ihrer besten Freundin in Going am Wilden Kaiser. Auf Instagram teilt sie sportliche Einblicke.
17: Platz 5.
18: Rapid Wien startet in Andorra in die neue Saison. Die Hütteldorfer treffen in der Conference League auf den FC Santa Coloma. Das Team von Johannes Hoff-Torup geht als Favorit ins Match.
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20: Wir schauen auf die Wetterkarten und da ziehen heute einige Wolken durch. Die können von Salzburg bis Wien immer wieder Regenschauer bringen. Die meiste Sonne, die gibt es heute im Westen und im Süden von Vorarlberg, auch in Tirol, in Osttirol und in Kärnten. Die Temperaturen zwischen 18 und 26 Grad. Im Osten, da bläst heute der Wind sehr unangenehm. Auf den Straßen ist alles ruhig, Verzögerungen sind uns keine gemeldet worden.
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20: Die habe ich gleich von Sheryl Crow. Ray ist mit dabei. Das ist Lord.

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1: 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In einer halben Stunde rufe ich euch an und wenn ihr mir sagt, auf die Frage, welchen Radiosender ihr hört, OE24, dann seid ihr auch mit dabei im Finale um den Traumurlaub. 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Jetzt hören wir Coldplay. Yeah.

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2: Top geklickt, Luxusimmobilien bringen Rekordumsätze im Land. Vor allem teure Wohnungen haben in Österreich stark zugelegt. Platz 2, Hollywood-Glanz beim Stangl wird in Tirol. Jessica Alba macht derzeit Urlaub in Going am Wilden Kaiser. Und Platz 1, nächster Politiker fordert Konsequenzen von Ruck. Der Kammerchef in Wien lehnt einen Rücktritt aber weiterhin strikt ab.
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2: Wir schauen auf die Wetterkarten. Die meiste Sonne, die gibt es heute im Westen, in Vorarlberg, in Tirol, in Osttirol und in Kärnten. Von Salzburg bis Wien, da ziehen immer wieder Wolken durch. Die können kurze Regenschauer bringen. Auch einige Gewitter können da am Nachmittag dabei sein. Auch im Westen und im Süden kann es am Nachmittag einige Wärmegewitter geben. Die Temperaturen zwischen 18 und 26 Grad heute. Auf den Straßen ist alles ruhig, Verzögerungen sind uns keine gemeldet worden.
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0: Musikalisch habe ich gleich zwei Highlights für euch. Katy Perry mit The One That Got Away und Hathaway mit What Is Love. Und das Urlaubshighlight, das gibt's auch diese Woche. Morgen großes Urlaubsfinale. Wir schicken euch auf Traumurlaub nach Ägypten. Und ich würde es der Tina wünschen. Wo kommt sie her? Schauen wir mal. Die Tina kommt aus Abtenau, dass sie sich qualifiziert mit einem Ticket für das große Wochenfinale, wenn sie die richtige Hallo. Antwort gibt. Hallo, spreche ich mit der Tina?
1: Ja.
0: Tina, ich habe eine Frage. Welchen Radiosender hörst du?
1: OE24.
0: Leichte Frage, richtige Antwort. Du bist im Urlaubsfinale mit dabei, Tina.

0: Ja, super, das freut mich sehr.
1: Ja, wunderbar. Warst du schon mal in Ägypten und warum magst du dorthin?
0: Ja, ich war schon mal und das hat mir sehr gut gefallen. Also ich würde gern wieder mit Delfinen schwimmen und einfach das Rote Meer ist ja wunderschön.
1: Du machst, glaube ich, allen, die jetzt zuhören, Geschmack auf den Traumurlaub. Und das Beste ist, du bist morgen mit dabei im Finale. Vielleicht wird es ja was, vielleicht hören wir uns da morgen noch einmal.
0: Ja, super. Sehr
1: dann,
0: cool.
1: Dann wünsche ich dir einen schönen Arbeitstag und danke fürs OE24 hören.
0: Dankeschön.
1: Ciao, baba. Wir haben noch ein paar Finaltickets für euch. Gleich online anmelden.

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14: Platz 1.
15: Tragischer Absturz kostet jungem Wanderer in Tirol das Leben. Ein 18-jähriger Ungar ist auf der Innsbrucker Nordkette 200 Meter tief gestürzt. Die Rettungskräfte haben nur noch seinen Tod feststellen können.
14: Platz 2.
15: Großbrand in Frankreich zwingt Tausende zur Flucht. Ein heftiger Waldbrand bei Bordeaux hat 800 Hektar zerstört. Die Feuerwehr hat mehrere Campingplätze geräumt und evakuiert.
14: Platz 3.
15: Prinzessin Kate spricht offen über Nebenwirkungen ihrer Chemo. Die 44-jährige Royal gibt Einblicke in ihre schwere Erkrankung im Vereinigten Königreich. Gegen die Konzentrationsschwäche haben ihr Malbücher geholfen.
14: Platz 4.
15: Austria Wien startet optimistisch in die Conference League. Die Wiener treffen in Lettland auf den Club FK Lipaja. Trotz Ausfällen wollen die Favoriten das wichtige Qualifikationshinspiel gewinnen.
14: Platz 5.
15: Und Partyschlager Eklat um Heino und Tim Toupé. Ein neuer Song des Friseurmeisters provoziert mit Anspielungen auf das Alter der Legende. Auf Mallorca sorgt die Zeile für einen gewaltigen Shitstorm.
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17: Wir schauen auf die Wetterkarten und da ziehen heute einige Wolken durch. Die können von Salzburg bis Wien immer wieder Regenschauer bringen. Die meiste Sonne, die gibt es heute im Westen und im Süden von Vorarlberg, auch in Tirol, in Osttirol und in Kärnten. Die Temperaturen zwischen 18 und 26 Grad. Im Osten, da bläst heute der Wind sehr unangenehm. Auf den Straßen ist alles ruhig, Verzögerungen sind uns

0: gemeldet worden.
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0: Wir schauen gleich zum Sport. Für den SK Rapid geht's heute zum Pyrenäen-Kick auf über 1000 Meter. Gleich unsere Top-Story nach Bruno Mars, Taylor Swift, Dr. Alban. Super Hits und viel gute Laune für euch.

0: Willkommen zu Österreichs bestem Musikmix, gleich mit Sting. 24 Golden. Zuerst schauen wir aber zum Sport. Die Grün-Weißen der SK Rapid, der steigt heute ins europäische Fußballgeschehen ein. Für die Hütteldorfer beginnt die neue Pflichtspielsaison und zwar in der Qualifikationsrunde für die Conference League und da geht's in die Berge. Heute um 19 Uhr im kleinsten Staat der Pyrenäen gegen den FC Santa Colma gespielt wird im über 1000 Meter hochgelegenen Hauptstadtstadion. Und auch wenn die Grün-Weißen klarer Favorit sind, der Coach Johannes Hoff-Torup, der warnt vor dem Gegner und auch der Kapitän Matthias Seidel, der macht klar, ein Auswärtssieg, der muss heute her. Dann gibt es im Rückspiel in Hütteldorf nächste Woche eine gute Ausgangslage und dann kann man alles klar machen. Heute um 19 Uhr geht's los. Bei uns gibt es den nächsten Superhit Pink im Duett mit Nate Russ. Just Give Me a Reason. Schönen Vormittag wünscht euch Thomas Kleuber.
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0: OE24 hier, um kurz vor 11:30. Thomas Gläuber wünscht euch einen schönen Donnerstag.
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25: Tödlicher Wanderunfall auf der Innsbrucker Nordkette. Ein ungarischer Alpinist ist 200 Meter tief in den Tod gestürzt. Platz 2. Prinzessin Kate berichtet über ihre Chemotherapie. Malbücher haben ihr im Vereinigten Königreich bei ihren Nebenwirkungen geholfen, sagt sie. Und Platz 1. Mallorca-Eklat um Spottsong gegen Heino. Ein Ballermann-Hit von Tim Toupé sorgt in Spanien für laute Empörung.
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25: Wir schauen auf die Wetterkarten. Die meiste Sonne, die gibt es heute im Westen, in Vorarlberg, in Tirol, in Osttirol und in Kärnten. Von Salzburg bis Wien, da ziehen immer wieder Wolken durch. Die können kurze Regenschauer bringen, auch einige Gewitter können da am Nachmittag dabei sein. Auch im Westen und im Süden kann es am Nachmittag einige Wärmegewitter geben. Die Temperaturen zwischen 18 und 26 Grad heute. Auf den Straßen ist alles ruhig, Verzögerungen sind uns keine gemeldet worden.
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0: Vanessa Amorosi. Absolutely everybody kann gleich gewinnen bei der Elli. Es geht ins Finale bei unserem Urlaubsquiz. Morgen verlosen wir den Traumurlaub und das nächste Finalticket gibt es schon in der nächsten Stunde. Gleich online anmelden.
1: Oh boy.

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11: Platz 1.
12: OE24 Radio feiert ein historisches Rekordergebnis im aktuellen Radiotest. In Wien ist die Reichweite um über 50% gestiegen. Österreichweit hören nun täglich über 160.000 Menschen zu. Wir sagen Danke an alle unsere Hörerinnen und Hörer.
11: Platz 2.
12: US-Militär setzt im Iran-Konflikt erstmals B-1-Bomber ein. Die strategischen Flugzeuge haben Ziele der Revolutionsgarde angegriffen. Präsident Donald Trump droht Teheran zudem mit weiteren harten Schlägen.
11: Platz 3.
12: Österreichs neuer Lotto-Millionär hat seinen Gewinn noch nicht abgeholt. Der Glückspilz aus der Steiermark hat am Sonntag über 12 Millionen Euro gewonnen. Er hat nun 3 Jahre Zeit, den Schein vorzulegen.
11: Platz 4.
12: Polizei verschärft die Sicherheitsvorkehrungen bei Salzburger Festspielen. Nach Störaktionen im Vorjahr setzen die Einsatzkräfte erstmals eine Drohnenabwehr ein. Zudem gibt es strengere Zutrittskontrollen.
11: Platz 5.
12: Und Hundstage bringen ab sofort die heißeste Phase des Sommers nach Österreich. Bis zum 23. August sorgen traditionelle Bauernregeln für Gesprächsstoff über den kommenden Winter.
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14: Am Nachmittag gibt es einen Mix aus Sonne und Wolken. Von Salzburg rüber bis ins Burgenland und in die Steiermark. Da ziehen ein paar Regenschauer durch, sonst meistens trocken bei 18 bis 27 Grad. Morgen am Freitag, da gibt es dann einen richtig schönen Sommertag. Es ziehen ein paar dichtere Wolken durch. Dazu pfeift auch ein ordentlicher Wind. Es bleibt aber meistens morgen freundlich bei maximal 28 Grad. Schönen Gruß in die Autos, 2:02. Wir schauen nach Niederösterreich. Da gibt es eine Sperre nach einem Unfall mit einem LKW auf der A1 Westautobahn Richtung Deutschland zwischen Ratsplatz Roggendorf und dem Parkplatz Orending. Und in Tirol verliert ihr 20 Minuten auf der B161 Pastorenstraße Richtung St. Johann in Tirol bei Kitzbühel. Wo es geht euch? Eine gute Fahrt.
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14: Elli Ruhlands ist heute im Studio für euch und ich bin heute besonders gut drauf. Und der Grund dafür seid ihr. An der Stelle auch nochmal ein fettes

Danke von mir. Ihr habt den Radiotest für uns wieder mal gerockt. Österreichweit hören uns jetzt einfach über 160.000 Menschen. Wie wahnsinnig ist das bitte? Wenn ich könnte, ich würde jedem Einzelnen von euch jetzt ein Bussi aufdrücken. Kann ich leider nicht, aber dafür gibt es jetzt die Super Hits, die ihr so liebt für uns. Wir starten rein mit George Ezra, Green Green Grass.

0: 190 Millionen Euro Strafe muss Google jetzt bezahlen.
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0: Das verhängt die EU gegen Google wegen unfairer Geschäftspraktiken. Der US-Konzern hat nach Ansicht der Europäischen Kommission mit seiner Suchmaschine und dem App-Marktplatz Google Play Wettbewerbsregeln verletzt und seine Konkurrenz widerrechtlich benachteiligt.
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0: 890 Millionen. Das ist viel. Aber wisst ihr, was auch extremst übertrieben viel ist? 160.000 von euch, für die wir jeden Tag Radio machen dürfen. Das ist ein Danke an euch jetzt mit Robin Schulz und Rita Ora, I'll Be There. So

0: Elton John mit seinen Healing Hands und eine wilde Liebe geht gleich. Von Jason Derulo und den Top-Hit habe ich von Holly Hammerstone. Das ist OE24 um 12:50. Gleich wieder mit allen wichtigen Infos.
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12: Österreichs neuer Lotto-Millionär hat seinen Gewinn noch nicht abgeholt. Der Glückspilz aus der Steiermark hat über 12 Millionen Euro gewonnen. Jetzt hat er 3 Jahre Zeit, um sich zu melden. Auf der 2 US-Militär setzt im Iran-Konflikt erstmals B-1-Bomber ein. Die strategischen Flugzeuge haben Ziele der Revolutionsgarde angegriffen. Und der Top-Klick, OE24 Radio feiert ein historisches Rekordergebnis im aktuellen Radiotest. 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
12: Der Nachmittag bringt einen Mix aus Sonne und Wolken. Von Salzburg bis ins Burgenland und die Steiermark, da ziehen ein paar Regenschauer durch. Sonst bleibt es meistens trocken bei maximal 27 Grad. Morgen am Freitag, da wird es dann ein richtig schöner Sommertag. Es ziehen nur ein paar dichtere Wolken durch, meistens trocken morgen und die Höchstwerte 28 Grad. Weiter auf die Straßen und zu dem Unfall nach Niederösterreich. Da dauert es bis zu einer halben Stunde länger auf der A1 Westautobahn Richtung Deutschland zwischen dem Rastplatz Roggendorf und dem Rastplatz Ording. Und in Tirol verliert ihr eine Viertelstunde auf der A12 Inntalautobahn Richtung Deutschland bei Kiefersfelden. Gute Fahrt!
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14: Holly Humberstone, To Love Somebody.
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0: Jetzt ist es mittlerweile keines mehr, dass es bei uns einmal in der Woche all-inclusive für zwei Personen nach Ägypten geht. Schauen wir mal, ob die Bettina mir abhebt.
1: Steiner.
0: Ich habe eine Frage. Welchen Radiosender hörst du?
1: OE24.
0: Hoffentlich. Hörst du uns auch wirklich? Es hat ein bisschen gedauert.
1: Ja, ein bisschen, aber ich wusste schon genau, um was es geht.
0: Bettina, erzählst du uns einmal, warum hörst du uns denn so gerne?
1: Ja, also es spielt die meiste gute Musik bei euch.
0: Ja?
1: Die anderen, die mag ich nicht so bei euch.
0: Da okay, was taugt da bei uns, der Mix, oder?
1: Ja, genau, es ist dieser Mix, den was ich nicht gern höre.
0: Das ist schon mal sehr gut. Und was noch besser wäre, ich wünsche dir für morgen, dass der Zufallsgenerator dich zieht. Du bist jetzt mal mit dabei im Lostopf um die Traumreise nach Ägypten.
1: Super, perfekt.
0: Ja? Vielleicht hören wir uns morgen. Ich drücke dir die Daumen.
1: Hoffentlich. Danke.
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9: Platz 1.
10: Falsche Beauty-Ärztin steht in Wien vor Gericht. Der gebürtigen Iranerin drohen wegen Korbfuscherei in dutzenden Fällen bis zu 10 Jahre Haft. Vor dem Richter bestreitet sie jedoch vorsätzliches Handeln.
9: Platz 2.
10: OE24 Radio feiert ein historisches Rekordergebnis im aktuellen Radiotest. In Wien ist die Reichweite um über 50% gestiegen. Wir sagen Danke an unsere Hörerinnen und Hörer in Österreich.
9: Platz 3.
10: Justizgewerkschaft fordert Streikfreigabe gegen Sparpläne. Die Diplomrechtspfleger wehren sich in Österreich gegen den Verlust von Zulagen. Nun drohen spürbare Verzögerungen bei Gerichtsverhandlungen.
9: Platz 4.
10: Meta rollt ein umfangreiches Update für WhatsApp aus. Der Messenger-Dienst bringt eigene Konten für das iPad und bessere Funktionen im Auto. Zudem wird das Bearbeiten von PDF-Dateien unterwegs stark vereinfacht.
9: Platz 5.
10: Und Privatinsel von Schönheitschirurg steht zum Verkauf. Das Luxusanwesen in Brasilien wechselt für 87 Millionen Euro den Besitzer. Auf dem Areal haben bereits Promis und US-Präsidenten geurlaubt.
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12: Die Sonnenanbeter im Westen und im Süden haben heute die besten Karten. Den ganzen Tag Sonnenschein, weiter östlich, da entstehen ein paar Regenschauer und Gewitter und das gibt es heute bei 18 bis 27 Grad. Morgen am Freitag, da zeigt sich der Himmel im Süden und im Westen wieder strahlend schön. Von Oberösterreich bis ins Burgenland, da sind neben der Sonne auch ein paar Wolken unterwegs. Die bringen vereinzelt auch ein bisschen Regen mit und die Höchstwerte morgen 20 bis 28 Grad. Der Blick auf die Straßen und nach Niederösterreich, da dauert es bis zu einer Dreiviertelstunde länger nach dem Unfall auf der A1 Westautobahn Richtung Deutschland zwischen dem Rastplatz Roggendorf und dem Parkplatz Ording. Und in Tirol verliert ihr eine Viertelstunde auf der A12 Interlautobahn Richtung Deutschland bei Kiefersfelden. Kommt gut an!
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12: Es ist Donnerstag, das heißt, morgen ist Freitag und ihr wisst, was morgen ist. Unser Ägypten-Finale rückt immer näher. Wenn ihr All-Inclusive am Roten Meer chillen wollt, dann sucht euch schon mal das Lieblingshotel auf unserer Homepage aus und vielleicht hören wir uns ja dann morgen noch im Finale. Und wir hören uns jetzt erstmal den besten Musikmix an. Ich bin's im Studio, eure Ellie Ruhland. Hi!

Ihr wisst, unser Motto ist Superhits und gute Laune. Haben wir auch gleich wieder für euch von den Bee Gees gleich und von The Chorus. Aber kennt ihr diesen Spruch? Ohne Regen gibt's keinen Regenbogen. Wenn es nicht auch manchmal ein bisschen melancholischere Songs dazwischen geben wird, wäre doch auch Fahrt, oder? Hier ist U24 für euch jetzt mit Ava Max.

0: Bee Gees, You Win Again, ist so eine gute Laune-Nummer. Aber die hier toppen es für mich jedes Mal. Ach, Mike and the Mechanics ist gleich dabei und Leonie. So baby, don't worry, you are my only. Hier ist U24 gleich auch wieder mit einem kurzen Info-Update.
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11: 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Auf der 2 Meter rollt ein umfangreiches Update für WhatsApp aus. Der Messenger-Dienst bringt eigene Konten für das iPad und bessere Funktionen im Auto. Und der Topklick falsche Beauty-Ärztin steht in Wien vor Gericht. Der gebürtigen Iranerin drohen wegen Pfuscherei in Dutzenden Fällen bis zu 10 Jahre Haft.
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11: Die meisten Sonnenstunden kriegt heute der Westen und der Süden. Weiter östlich, da entstehen ein paar Regenschauer und Gewitter und die Temperaturen am Nachmittag 18 bis 27 Grad. Morgen Freitag gibt's vor allem im Westen und im Süden wieder strahlend blauen Himmel. Von Oberösterreich bis ins Burgenland, da sind neben der Sonne auch ein paar Wolken unterwegs. Die bringen ein bisschen Regen mit und die Höchstwerte morgen maximal 28 Grad. Der Blick auf die Straßen und nach Niederösterreich, da dauert es bis zu einer Dreiviertelstunde länger nach dem Unfall auf der A1 Westautobahn Richtung Deutschland zwischen dem Rastplatz Roggendorf und dem Parkplatz Ording. Und in Tirol verliert ihr eine Viertelstunde auf der A12 Interlautobahn Richtung Deutschland bei Kiefersfelden. Kommt gut an.
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3: Nico Santos. All-Timer. 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
7: Platz 1.
8: OE24 Radio feiert ein historisches Rekordergebnis im aktuellen Radiotest. In Wien ist die Reichweite um über 50% gestiegen. Österreichweit hören nun täglich über 160.000 Menschen zu. Wir sagen Danke an alle unsere Hörerinnen und Hörer.
7: Platz 2.
8: US-Militär setzt im Iran-Konflikt erstmals B-1-Bomber ein. Die strategischen Flugzeuge haben Ziele der Revolutionsgarde angegriffen. Präsident Donald Trump droht Teheran zudem mit weiteren harten Schlägen.
7: Platz 3.
8: Österreichs neuer Lotto-Millionär hat seinen Gewinn noch nicht abgeholt. Der Glückspilz aus der Steiermark hat am Sonntag über 12 Millionen Euro gewonnen. Er hat nun 3 Jahre Zeit, den Schein vorzulegen.
7: Platz 4.
8: Polizei verschärft die Sicherheitsvorkehrungen bei Salzburger Festspielen. Nach Störaktionen im Vorjahr setzen die Einsatzkräfte erstmals eine Drohnenabwehr ein. Zudem gibt es strengere Zutrittskontrollen.
7: Platz 5.
8: Und Hundstage bringen ab sofort die heißeste Phase des Sommers nach Österreich. Bis zum 23. August sorgen traditionelle Bauernregeln für Gesprächsstoff über den kommenden Winter.
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10: Am Nachmittag gibt es einen Mix aus Sonne und Wolken. Von Salzburg rüber bis ins Burgenland und in die Steiermark. Da ziehen ein paar Regenschauer durch, sonst meistens trocken bei 18 bis 27 Grad. Morgen am Freitag, da gibt es dann einen richtig schönen Sommertag. Es ziehen ein paar dichtere Wolken durch. Dazu pfeift auch ein ordentlicher Wind. Es bleibt aber meistens morgen freundlich bei maximal 28 Grad. Hallo in die Autos und nach Niederösterreich. Da braucht ihr aktuell leider bis zu einer Stunde länger wegen den Bergungsarbeiten nach dem Unfall auf der A1 Westautobahn Richtung Deutschland zwischen dem Rastplatz Roggendorf und dem Parkplatz Ording. Und in Tirol verliert ihr eine Viertelstunde auf der A12 Inntalautobahn Richtung Deutschland bei Kiefersfelden. Kommt gut an!
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10: Elli Rulands ist heute im Studio für euch. Hallo. Wir arbeiten uns Schritt für Schritt Richtung Feierabend und ihr euch vielleicht ja gleich einen Schritt näher Richtung Ägypten. Das Traumreisefinale ist morgen. Ihr könnt aber heute noch mit dabei sein im Lostopf und uns und euch gerne anmelden auf der Homepage. Und wir reisen dabei in die 2000er zu Anastasia. Felix, sehen euch gleich und jetzt geht's in die 90s zu Ace of Base.

Sophie B. Hawkins, Right Beside You. Kategorie Wohlfühlen hoch 100, diese Nummer, oder? Es gibt auch so Songs, die haben einen irgendwie sofort, finde ich. Und ich hau euch jetzt natürlich nicht knallhart raus aus diesem Wohlfühlmodus, sondern wir rücken jetzt sogar noch ein Stückchen näher zusammen auf euch in 20 mit den Chainsmokers jetzt. Und Closer. Hey.

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0: Kylie Minogue, damit haben wir mal die 80s abgehackt. Dann geht's gleich in die 90er. Mit Lene Marlin und die Hits von heute, die gibt's natürlich auch immer bei uns. Das ist U24 um 3:04. Gleich auch wieder mit den frischen Infos.
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6: Österreichs neuer Lotto-Millionär hat seinen Gewinn noch nicht abgeholt. Der Glückspilz aus der Steiermark hat über 12 Millionen Euro gewonnen. Jetzt hat er 3 Jahre Zeit, um sich zu melden. Auf der 2 US-Militär setzt im Iran-Konflikt erstmals B-1-Bomber ein. Die strategischen Flugzeuge haben Ziele der Revolutionsgarde angegriffen. Und der Top-Klick, OE24 Radio feiert ein historisches Rekordergebnis im aktuellen Radiotest. In Wien ist die Reichweite um über 50% gestiegen. Österreichweit hören uns jetzt täglich über 160.000 Menschen zu.
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6: Der Nachmittag bringt einen Mix aus Sonne und Wolken. Von Salzburg bis ins Burgenland und die Steiermark, da ziehen ein paar Regenschauer durch. Sonst bleibt es meistens trocken bei maximal 27 Grad. Morgen am Freitag, da wird es dann ein richtig schöner Sommertag. Es ziehen nur ein paar dichtere Wolken durch, meistens trocken morgen und die Höchstwerte 28 Grad. Schöne Gruß in die Autos und zu euch nach Tirol. Da dauert es eine Viertelstunde länger auf der A12 Inntal-Autobahn Richtung Deutschland bei Kiefersfelden. Gute Fahrt.
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0: Oder vielleicht ein Summer Cocktail am Strand von Ägypten. Schauen wir mal.
1: Hallo.
0: Hallo, ich habe eine Frage. Welchen Radiosender hörst du?
1: OE24.
0: Cool, das freut mich. Da ist die Elli zufällig von OE24.
1: Hallo.
0: Servus, bin ich mit der Janina verbunden? Spreche ich es richtig aus?
1: Ja, genau. Janina, ja.
0: Janina, ist das ein schöner Name?
1: Danke sehr.
0: Sag, wie urlaubsreif bist du auf einer Skala von 1 bis 10?
1: Über 10.
0: Über 10 sogar. Warst du noch gar nicht im Urlaub teuer, oder?
1: Nein, nur Nova Rock.
0: Nova Rock, okay, das ist eher der Urlaub, nachdem man Urlaub braucht eigentlich, gell?
1: Ja, so ist es.
0: Du bist auf jeden Fall jetzt mal mit dabei im Finale. Morgen geht's dann am Abend um die Traumreise. Da schmeißen wir den Zufallsgenerator an. Und ja, ich wünsche dir viel Glück, dass er dich dann sieht.
1: Ja, super, vielen Dank.
0: Ja, cool.
1: Ich freue mich, ja.
0: Sehr super. Gut, dann alles Liebe dir noch und einen schönen Arbeitstag noch. Oder
1: danke,
0: Donnerstag.
1: Dir auch. Was danke. Immer.

0: Tschüss, baba.
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2: Harry Styles, American Girls. American Girls.

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3: Platz 1.
4: Domfahrer Toni Faber geht im September 2027 in Pension. Nach monatlichen Verhandlungen hat er sich mit dem Wiener Erzbischof geeinigt. Er gibt seine Ämter am Stephansplatz ab.
3: Platz 2.
4: Trockenheit bremst die Schifffahrt auf der Donau in Niederösterreich. Wegen sinkender Pegelstände fahren deutlich weniger Fracht- und Kreuzfahrtschiffe. Erste Autofähren stehen bereits still.
3: Platz 3.
4: Großer Jubel bei OE24 über historische Bestwerte im neuen Radiotest. Das Radio ist weiter gewachsen und erreicht über 160.000 Hörerinnen und Hörer täglich. In Wien liegt die Reichweite in der Zielgruppe um über 50% zu.
3: Platz 4.
4: RTL schmeißt die Doku-Serie Diese Ochsenknechts aus dem Programm. Die Doku-Serie verliert in Deutschland massiv Zuschauer. Der Kölner Sender setzt die Ausstrahlung ab sofort aus und zeigt Ersatz.
3: Platz 5.
4: Und FIFA erwägt Verschiebung der Fußball-WM in Saudi-Arabien. Wegen des Ramadan prüft die FIFA den Ausweichtermin. Das Turnier soll nun erst Anfang 2035 starten.
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6: Der Nachmittag verläuft im Westen und in Kärnten meistens trocken und strahlend sonnig. Von Salzburg bis ins Burgenland, da ziehen noch ein paar Schauer und Gewitter durch. Und wir messen am Nachmittag Höchstwerte zwischen 18 und 27 Grad. Morgen Freitag startet der Tag von Vorarlberg bis Kärnten mit viel Sonne. Weiter östlich, da schieben sich zeitweise ein paar Wolkenfälle durch. Da kann auch lokal mal ein kleiner Schauer dabei sein und es wird morgen ein bisschen wärmer bei 20 bis 28 Grad. Weiter auf die Straßen und da gibt es eine Meldung für Tirol. Ihr verliert eine Viertelstunde auf der A12 Inntalautobahn Richtung Deutschland bei Kiefersfelden. Wo es geht euch? Eine gute Fahrt.
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6: Riecht ihr das auch? Es riecht so ein ganz kleines bisschen. Schon ein Freitag, oder? Ich bin eure Elli Rulands und wir schupfen diesen Donnerstag jetzt auch noch zusammen. Und ich mache ihn euch ein bisschen angenehmer. Ich probier's. Jetzt mit Kygo und den Imagine Dragons. Stars will align.

I treat you better than he can auf U24. Das klingt fast schon ein bisschen nach zu großer Überzeugungsarbeit für mich. Ich finde, entweder man kriegt es gleich zurück, die großen Gefühle, oder halt nichts. Oder bin ich dazu radikal? Ich weiß nicht. Eine, die ihren Wert jedenfalls sehr genau kennt und gesagt hat, hört's alle her, ich bin so eine Bombe, ich mag einfach einen Welthit raus, ist Meghan Trainor jetzt mit Made You Look.

0: Kayla Dean, Tell It To My Heart. Und I Tell You What. Bei uns geht's gleich rund. Mit den Sugar Babes und mit Taylor Swift. So klingt eure nächste halbe Stunde hier auf OE24.
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0: Großer Jubel bei OE24 über historische Bestwerte beim Radiotest. Das Radio ist weiter gewachsen und erreicht über 160.000 Hörerinnen und Hörer täglich. Auf der 2 Trockenheit bremst die Schifffahrt auf der Donau in Niederösterreich. Wegen sinkender Pegelstände fahren deutlich weniger Fracht- und Kreuzfahrtschiffe. Und der Top-Klick Domfahrer Toni Faber geht im September 2027 in Pension. Nach monatlichen Verhandlungen hat er sich mit dem Wiener Erzbischof geeinigt.
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0: Im Westen und im Süden geht's trocken und sonnig durch den Nachmittag. Von Salzburg bis ins Burgenland, da ziehen ein paar Schauer durch. Die Höchstwerte 18 bis 27 Grad. Morgen am Freitag, dann von Anfang an viel Sonne im Westen und im Süden wieder. Weiter östlich, da schieben sich wieder ein paar Wolkenfelder durch. Lokal kann es auch ein bisschen regnen und die Temperaturen morgen 20 bis 28 Grad. Kurzes Verkehrsupdate und wir schauen nach Wien. Da dauert es eine Viertelstunde länger auf der A23 Südosttangente Richtung Hirschstetten zwischen der Hansenkurve und dem Knoten Prater. Und in Tirol verliert ihr auch eine Viertelstunde auf der A12 Interlautobahn Richtung Deutschland bei Kiefersfelden. Kommt gut an!
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0: Also das nennt man, glaube ich, einen absoluten Megatrend. Immer mehr von euch gehen mit uns durch den Tag. Janina aus Wien, warum hörst du uns so gerne?
1: Weil ich einfach die Abwechslung bei euch super cool finde. Mhm. Von aktuellen Hits über alte Hits, also das finde ich einfach mega.
0: Mega finden wir dich, Janina, und mega finden wir 160.000 Hörerinnen und Hörer von euch, die uns jeden Tag einschalten. Also wirklich, ihr macht uns einfach nur sprachlos. Und apropos, würden wir gerne jemanden von euch morgen am Nachmittag machen. Finaltag ist morgen, wir hauen wieder eine Traum.

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1: Platz 1.
2: Falsche Beauty-Ärztin steht in Wien vor Gericht. Der gebürtigen Iranerin drohen wegen Korbfuscherei in dutzenden Fällen bis zu 10 Jahre Haft. Vor dem Richter bestreitet sie jedoch vorsätzliches Handeln.
1: Platz 2.
2: OE24 Radio feiert ein historisches Rekordergebnis im aktuellen Radiotest. In Wien ist die Reichweite um über 50% gestiegen. Wir sagen Danke an unsere Hörerinnen und Hörer in Österreich.
1: Platz 3.
2: Justizgewerkschaft fordert Streikfreigabe gegen Sparpläne. Die Diplomrechtspfleger wehren sich in Österreich gegen den Verlust von Zulagen. Nun drohen spürbare Verzögerungen bei Gerichtsverhandlungen.
1: Platz 4.
2: Meta rollt ein umfangreiches Update für WhatsApp aus. Der Messenger-Dienst bringt eigene Konten für das iPad und bessere Funktionen im Auto. Zudem wird das Bearbeiten von PDF-Dateien unterwegs stark vereinfacht.
1: Platz 5.
2: Und Privatinsel von Schönheitschirurg steht zum Verkauf. Er wechselt für 87 Millionen Euro den Besitzer. Auf dem Areal haben bereits Promis und US-Präsidenten geurlaubt.
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4: Die Sonnenanbeter im Westen und im Süden haben heute die besten Karten. Den ganzen Tag Sonnenschein, weiter östlich, da entstehen ein paar Regenschauer und Gewitter und das gibt es heute bei 18 bis 27 Grad. Morgen am Freitag, da zeigt sich der Himmel im Süden und im Westen wieder strahlend schön. Von Oberösterreich bis ins Burgenland, da sind in der Sonne auch ein paar Wolken unterwegs. Die bringen vereinzelt auch ein bisschen Regen mit und die Höchstwerte morgen 20 bis 28 Grad. Kurzes Verkehrsupdate und wir schauen nach Wien. Da dauert es eine Viertelstunde länger auf der A23 Südosttangente Richtung Hirschstetten zwischen der Hansenkurve und dem Knoten Prater. Und in Tirol verliert ihr auch eine Viertelstunde auf der A12 Interlautobahn Richtung Deutschland bei Kiefersfelden. Kommt gut an!
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4: Für alle am Heimweg, habt einen feinen Nachmittag. Und wenn ihr nachher entspannt, checkt unbedingt mal kurz unsere Homepage ab. Unser Ägypten-Finale steht nämlich kurz bevor. Morgen am Freitag, da geht's um die Traumreise All-Inclusive für zwei Personen. Und für alle anderen gibt es Lieblingsmusik. All City habe ich gleich, Handtricks und Beyoncé jetzt. Und dazu Elli Rulands im Studio. Hi!

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Hier ist U24. Chloe war das mit Red Eyes. Ja, um 16.17 Uhr am Donnerstag haben wir alle was gemeinsam. Wir haben alle rote Augen. Und um Augen oder so ähnlich geht es jetzt auch bei Ava Max. Um Tränchen. Aber gar nicht so schlecht. Und zwar um dieses Gefühl, wenn man sich nach einer Beziehung so ausgeweint hat. Und es kommt endlich dieser Moment, wo man spürt, ich habe meine Power endlich wieder zurück.

0: Wer von euch hat gerade einen kleinen Hänger und noch immer To-Do-Listen zum Abarbeiten? Für euch gibt's gleich Nelly Furtado und den Top-Hit habe ich von Alex Warren. Hier ist Ulf 24 um 15.26 Uhr, gleich auch wieder mit frischen Infos.
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4: OE24 feiert ein historisches Rekordergebnis im aktuellen Radiotest. In Wien ist die Reichweite um über 50% gestiegen. Auf der 2 Meter rollt ein umfangreiches Update für WhatsApp aus. Der Messenger-Dienst bringt eigene Konten für das iPad und bessere Funktionen im Auto. Und der Topclick falsche Beauty-Ärztin steht in Wien vor Gericht. Der gebürtigen Iranerin drohen wegen Pfuscherei in Dutzenden Fällen bis zu 10 Jahre Haft.
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4: Am Abend und in der Nacht beruhigt sich das Wetter dann überall. Nur im Südosten, da kann es ganz vereinzelt noch regnen. Der Wind, der lässt dann auch nach und das Thermometer fällt in der Nacht auf 15 bis 7 Grad. Morgen am Freitag, dann vor allem im Westen und im Süden ganz viel Sonne. Weiter östlich, da ziehen auch mal dichtere Wolken durch. Vor allem im östlichen Bergland, da kann es auch mal kurz regnen. Und die Temperaturen morgen maximal 20 bis 28 Grad. Euer Verkehrsupdate und wir schauen nach Wien. Da dauert es 20 Minuten länger auf der A23 Südosthang in der Richtung Gestetten zwischen der Hansenkurve und dem Knoten Kaisermühlen. Und nur langsam voran geht es Richtung Inzersdorf zwischen dem Knoten Gestetten und dem Knoten Prater. Und nach Tirol, da verliert ihr eine halbe Stunde auf der B179 Fernpassstraße Richtung Vils zwischen Reute Nord und dem Grenztunnel Füssen. Kommt gut an.
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0: powerless und vor allem urlaubsreif. Wer ist es von euch? Der Marvin aus Hartberg, ziemlich sicher, der hat sich nämlich angemeldet für die Traumreise. Morgen ist das große Finale und wenn er jetzt abhebt und mir die richtige Antwort gibt, dann geht's in den Lostopf. Marvin. Oh nein.
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0: Schade, Marmelade. Lieber Marvin, das wäre jetzt deine Chance gewesen. Aber kann man nichts machen. Wäre um eine Woche Ägypten für 2 Personen gegangen. All inclusive mit ETI. Aber ihr habt die Chance natürlich noch immer, heute und auch morgen gerne noch anmelden. OE24.at ist die Adresse und es ist wirklich super einfach. Alles, was zu tun ist, anmelden, abheben, wenn wir anrufen und uns sagen, dass ihr am liebsten OE24 habt.
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24: Platz 1.
25: Kanzler greift durch, ÖVP wirft Ruck raus. Bundeskanzler Christian Stocker zieht in der Affäre um Wiens Kammerchef die Reißleine. Der Bundesparteivorstand berät nun über den Parteiausschluss.
24: Platz 2.
25: Großer Jubel bei OE24 Radio im aktuellen Radiotest. Der Sender feiert historische Rekordwerte in ganz Österreich. In Wien legt die Reichweite in der Zielgruppe um über 50% zu.
24: Platz 3.
25: Geiselnahme in Bankfiliale in Deutschland fordert Schwerverletzten. Ein bewaffneter Täter

0: bayerischen Regensburg Menschenfest. Ein Opfer schwebt aktuell in Lebensgefahr.
1: Platz 4.
0: Toni Faber spricht offen über seinen Ruhestand in Wien. Der beliebte Dompfarrer geht im Spätsommer 2027 in Pension. Er bleibt der Seelsorge aber weiterhin erhalten.
1: Platz 5.
0: Und Babyglück statt Goldjagd für Victoria Hudson. Die Speerwerferin sagt wegen ihrer Schwangerschaft alle Wettkämpfe ab. Die Sportlerin plant ihr großes Comeback bereits für nächstes Jahr.
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4: Die letzten Regenschauer verziehen sich bald. Die Nacht verläuft dann trocken und die Temperaturen sinken auf 15 bis 7 Grad. Morgen Freitag, da zeigt sich der Himmel dann im Süden und im Westen strahlend schön. Von Oberösterreich bis ins Burgenland, da sind noch ein paar Wolken unterwegs. Vereinzelt bringen die ein bisschen Regen mit und im Osten, da gibt es auch frischen Wind morgen. Die Höchstwerte 20 bis 28 Grad. Euer Verkehrsupdate und wir schauen nach Wien. Da dauert es 20 Minuten länger auf der A23 Südostdringende Richtung Gestetten zwischen der Hansenkurve und dem Knoten Kaisermühlen. Und nur langsam voran geht es Richtung Inzersdorf zwischen dem Knoten Gestetten und dem Knoten Prater. Und nach Tirol, da verliert ihr eine halbe Stunde auf der B179 Fernpassstraße Richtung Vils zwischen Reute Nord und dem Grenztunnel Füssen. Kommt gut an.
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4: So, Stifte fallen lassen, Laptops zu. Arbeitstag ist hoffentlich für die meisten erledigt. Und wenn ihr doch noch zu tun habt, ich bin ja auch noch hier. Ellie Rulens ist im Studio. Wir starten auch gleich mit viel Liebe rein. Where is the Love von den Black Eyed Peas gibt's gleich. Holly Humberstone und Lady Gaga jetzt.

Olivia Dean, Man I Need. Und eine, die überhaupt keinen Mann braucht, ist eine Senorita. Die nimmt sie einen, wenn sie einen will. Aber brauchen, So einen Megasong, Shawn Mendes und Camila Cabello jetzt auf U24.

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1: Toni Faber spricht offen über seinen Ruhestand in Wien. Der beliebte Domfahrer geht im Spätsommer 2027 in Pension. Auf der 2 jubelt bei OE24 im aktuellen Radiotest. Der Sender feiert historische Rekordwerte in ganz Österreich. Und der Top-Click-Kanzler greift durch, ÖVP wirft Ruck raus. Bundeskanzler Stocker zieht in der Affäre um Wiens Kammerchef die Reißleine. Der Bundesparteivorstand berät nun über den Parteiausschluss.
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1: Die letzten Regenschauer verziehen sich, die Nacht ist dann auch meistens trocken und die Temperaturen sinken auf 15 bis 7 Grad. Morgen am Freitag dann vor allem im Westen und im Süden viel Sonne. Von Oberösterreich bis ins Burgenland, da sind noch ein paar Wolken unterwegs. Und im Osten, da gibt es frischen Wind und die Höchstwerte morgen 20 bis 28 Grad. Euer Verkehrsupdate und wir schauen nach Wien. Da dauert es 20 Minuten länger auf der A23 Südostangente Richtung Gestetten zwischen der Hansenkurve und dem Knoten Kaisermühlen. Und nur langsam voran geht es Richtung Inzersdorf zwischen dem Knoten Gestetten und dem Knoten Prater. Und nach Tirol, da verliert ihr eine halbe Stunde auf der B179 Fernpassstraße Richtung Vils zwischen Reute Nord und dem Grenztunnel Füssen. Kommt gut an.
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0: Baby Rexha, New Religion. Gute Laune garantiert.

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1: Hallo, ich bin Alle in Österreich, alle 24 Jahre, seit 3 Jahren und mir taugt es voll. Also abwechslungsreiche Musik.
2: Genau diese Abwechslung hat uns jetzt einen historischen Bestwert beschert. Erstmals knacken wir mit euch österreichweit die Marke von 160.000 Hörerinnen und Hörern jeden Tag. Ein großes, großes Danke dafür an euch. Schön, dass ihr dabei seid. Schön, dass ihr uns jeden Tag einschaltet. Jetzt mit Bruno Mars, I Just Might.

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31: Platz 1.
32: Dompfarrer Toni Faber geht im September 2027 in Pension. Nach monatlichen Verhandlungen hat er sich mit dem Wiener Erzbischof geeinigt. Er gibt seine Ämter am Stephansplatz ab.
31: Platz 2.
32: Trockenheit bremst die Schifffahrt auf der Donau in Niederösterreich. Wegen sinkender Pegelstände fahren deutlich weniger Fracht- und Kreuzfahrtschiffe. Erste Autofähren stehen bereits still.
31: Platz 3.

0: großer Jubel bei OE24 über historische Bestwerte im neuen Radiotest. Das Radio ist weiter gewachsen und erreicht über 160.000 Hörerinnen und Hörer täglich. In Wien liegt die Reichweite in der Zielgruppe um über 50% zu.
1: Platz 4.
0: RTL schmeißt die Doku-Serie Diese Ochsenknechts aus dem Programm. Die Doku-Serie verliert in Deutschland massiv Zuschauer. Der Kölner Sender setzt die Ausstrahlung ab sofort aus und zeigt Ersatz.
1: Platz 5.
0: Und FIFA erwägt Verschiebung der Fußball-WM in Saudi-Arabien. Wegen des Ramadan prüft die FIFA den Ausweichtermin. Das Turnier soll nun erst Anfang 2035 starten.
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4: Am Abend und in der Nacht beruhigt sich das Wetter dann überall. Nur im Südosten, da kann es ganz vereinzelt doch regnen. Der Wind, der lässt dann auch nach und das Thermometer fällt in der Nacht auf 15 bis 7 Grad. Morgen Freitag, dann vor allem im Westen und im Süden ganz viel Sonne. Weiter östlich, da ziehen auch mal dichtere Wolken durch. Vor allem im östlichen Bergland, da kann es auch mal kurz regnen. Und die Temperaturen morgen maximal 20 bis 28 Grad. Kurzes Verkehrsupdate und wir schauen nach Wien. Da verliert ihr 20 Minuten auf der A23 Südosttangente Richtung Herstetten zwischen der Hansenkurve und dem Knoten Prater. Und 10 Verkehr gibt es Richtung Inzersdorf zwischen dem Knoten Herstetten und dem Knoten Prater. Und in Tirol verliert ihr eine halbe Stunde auf der B179 Fernpassstraße Richtung Vils zwischen Reute Nord und dem Grenztunnel Füssen. Gute Fahrt!
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4: Egal, ob ihr noch im Auto sitzt oder schon daheim die Beinchen hochlegt. Wir machen uns jetzt eine Stunde noch fein zusammen. Ich bin's, eure Elli Rulanz und das ist Felix Jehn. 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

0: Das kann sich hören lassen, was wir damit dabei haben für euch auf U24. Mit Billy Joel geht's gleich in die 80s. Vorher geht's noch Kelly Clarkson und jetzt Kygo mit Tina Turner.
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3: OE24 feiert ein historisches Rekordergebnis im aktuellen Radiotest. In Wien ist die Reichweite um über 50% gestiegen. Auf der 2 Meter rollt ein umfangreiches Update für WhatsApp aus. Der Messenger-Dienst bringt eigene Konten für das iPad und bessere Funktionen im Auto. Und der Topklick falsche Beauty-Ärztin steht in Wien vor Gericht. Der gebürtigen Iranerin drohen wegen Pfuscherei in Dutzenden Fällen bis zu 10 Jahre Haft.
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3: Die letzten Regenschauer verziehen sich bald. Die Nacht verläuft dann trocken und die Temperaturen sinken auf 15 bis 7 Grad. Morgen Freitag, da zeigt sich der Himmel dann im Süden und im Westen strahlend schön. Von Oberösterreich bis ins Burgenland, da sind noch ein paar Wolken unterwegs. Vereinzelt bringen die ein bisschen Regen mit und im Osten, da gibt es auch frischen Wind morgen. Die Höchstwerte 20 bis 28 Grad. Euer Verkehrsupdate und wir schauen nach Wien. Da dauert es 20 Minuten länger auf der A23 Südostring in Richtung Gestetten zwischen der Hansenkurve und dem Knoten Kaisermühlen. Und nur langsam voran geht's Richtung Inzersdorf zwischen dem Knoten Gestetten und dem Knoten Prater. Und nach Tirol, da verliert ihr eine halbe Stunde auf der B179 Fernpassstraße Richtung Vils zwischen Reute Nord und dem Grenztunnel Füssen. Kommt gut an.
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5: Jennifer Lopez featuring David Guetta. Save me tonight.

Geschockt bin ich nicht, schon gar nicht von euch, aber ein bisschen tired bin ich jetzt schon. Für mich ist jetzt nach Hause Elli Rulands war im Studio. Wir hören uns, wenn ihr wollt, morgen wieder auf Ö24 um 12 Uhr. Und jetzt sage ich Baby, goodbye. Und schönen Abend euch.

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16: Platz 1.
17: Kanzler greift durch, ÖVP wirft Ruck raus. Bundeskanzler Christian Stocker zieht in der Affäre um Wiens Kammerchef die Reißleine. Der Bundesparteivorstand berät nun über den Parteiausschluss.
16: Platz 2.
17: Großer Jubel bei OE24 Radio im aktuellen Radiotest. Der Sender feiert historische Rekordwerte in ganz Österreich. In Wien legt die Reichweite in der Zielgruppe um über 50% zu.
16: Platz 3.
17: Geiselnahme in Bankfiliale in Deutschland fordert Schwerverletzten. Ein bewaffneter Täter hält im bayerischen Regensburg Menschen fest. Ein Opfer schwebt aktuell in Lebensgefahr.
16: Platz 4.
17: Toni Faber spricht offen über seinen Ruhestand in Wien. Der beliebte Dompfarrer geht im Spätsommer 2027 in Pension. Er bleibt der Seelsorge aber weiterhin erhalten.
16: Platz 5.
17: Und Babyglück statt Goldjagd für Victoria Hudson. Die Speerwerferin sagt wegen ihrer Schwangerschaft alle Wettkämpfe ab. Die Sportlerin plant ihr großes Comeback bereits für nächstes Jahr.
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10: Euer Verkehrsupdate und wir schauen nach Wien. Da dauert es 20 Minuten länger auf der A23 Südostgängende Richtung Gestetten zwischen der Hansenkurve und dem Knoten Kaisermühlen. Und nur langsam voran geht's Richtung Inzersdorf zwischen dem Knoten Gestetten und dem Knoten Prater. Und nach Tirol, da verliert ihr eine halbe Stunde auf der B179 Fernpassstraße Richtung Vils zwischen Reutz

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10: Amar Smith.
0: Stay.

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0: 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Taylor Swift, Opalite.
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1: 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Weiter geht's mit dem nächsten Gute-Laune-Hit aus den 80ern.

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2: Bruno Mars, I Just Might.
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3: I Just Might.

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